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0: Der Blick dann auf Meteor 4, der geredet den Abfluss von Hochdruckkonditionen über Frankreich. 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Am Lauf vom Tag kann sich die Sonne dann aber immer mehr behaupten. Bei einem schwachen Wand aus westlichen Richtungen bewegt sich der Quecksilber der Woche bei 11 bis 14, dann um 19 bis 23 Grad. Nur Sonne dann freundlich mit einem Mix aus Sonne vorliegen. Am maximalen 18 bis 21 Grad, den Anfang von der neuen Woche, bleibt der freundliche am Dresche mit Temperaturen, die von Dach zu Dach dürften klammen.
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1: Habe ich gesagt, man wird der Reise bei einer Art geredeten Abfluss von Heistor-Konditionen über Frankreich schreibt, Betelux, der Moje noch verstärkt Wolken. Am Lauf vom Tag kann sich die Sonne aber immer mehr behaupten beim schwachen Wind aus westlichen Richtungen. Bewegt sich der Quecksilber der Moje bei 11 bis 14, dann um mittig 19 bis 23 Grad. Moje Sonden freundlich mit einem Mix aus Sonnenwolken am maximalen 18 bis 21 Grad. 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
0: Der Blick auf Meteor hat wieder geredet. 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Mit einem Mix aus Sonnenwolle und bei einem schwachen Wander aus westlichen Richtungen bewegt sich der Quecksilber der Mäuer bei 11 bis 14 und mittels dann 19 bis 23 Grad. Mehr Sonden freundlich mit einem Mix auch aus Sonnenwolle und am maximalen 18 bis 21 Grad. An den Anfang von der neuen Woche aber es bleibt freundlich an Dreschen mit Temperaturen, die von Tag zu Tag dürften klammen.
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1: 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In Dresden eine freundliche Samstag wird hier rausgesucht und dort mit einem Mix aus Sonnenwolken. Bei einem schwachen Band aus westlichen Richtungen bewegt sich der Quecksilber der Mäuer bei 11 bis 14. Dann haben wir dann 19 bis 23 Grad. Nur Sonnen freundlich mit einem Mix aus Sonnenwolken am maximalen 18 bis 21 Grad. Den Anfang von der neuen Woche an. 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
1: In Eichstag über Frankreich gewinnen wir mehr Abfluss auf Pferder, so Meteorlux, für hautrischen und freundliche Mix aus viel Sonne und Wolken. Bei einem schwachen Wandel aus westlichen Richtungen bewegt sich der Quecksilber bei maximalen 19 bis 23, die nächsten Nacht dann 11 bis 15 Grad. Nur Sonnen freundlich, bei maximalen 18 bis 21 Grad wechseln sich dann auch Sonne und Wolken auf. Den Anfang von der neuen Woche bleibt es freundlich und drischen, mit Temperaturen, die von dort zu Dach dürfte klammen.
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0: 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Beim schwache Wand aus westliche Richtungen bewegt sich der Quecksilber bei maximalen 19 bis 23, die nächste Nacht dann 11 bis 15 Grad. Nur Sonden freundlich, bei maximalen 18 bis 21 Grad wechseln sich dann auch Sonnenwolken auf. Den Anfang von der neuen Woche bleibt es freundlich am Dröschen, mit Temperaturen, die von Tag zu Tag dürfte klammen.
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3: Also ich habe mir Ihre Befunde kurz durchgeschaut und also ich denke nicht, dass wir mehr als einen Versuch benötigen haben.
4: Ja gut.
5: Du musst jetzt ganz stark sein.
3: Guten Morgen.
5: Kannst du ihn ruhig nehmen? Das ist am Anfang immer ein bisschen schwierig, aber das wird schon. Es hat kaum Haare.
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6: 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De manière générale, les salaires britanniques et les revenus des entreprises sont aujourd'hui inférieurs à ce qu'ils auraient pu être. 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
7: 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Depuis le Brexit, on va dire que c'est un peu plus cher d'importer. 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Puis on négocie un peu sur les fromages, mais on doit passer nos coûts aux clients aussi.
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1: 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An der Nacht wird der Prävisionen die Schmattgedeelt gehen vom Meteolux.lu. 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Die ganze Woche bleibt es draußen und auch sonnig. 100,7

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